Wir sind heute auf einer Villa, wo es hergeht flott und nett. Prinz Orlowski, der reiche Suizid, gibt heute Abend dort ein Grand Souper.

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So schreibt meine Schwester Peter. Ach, ich glaub, ich zweifle nicht, vergessen.

0: wer singt denn da?
1: Heute lass ich oft geküsst, lass die Wiener Pfanne.
0: Mir scheint, das sind ein Sänger. Warum singt denn da ein Sänger?
1: Sind sonst Folge, denn die Freund wollen Rosalinde.
0: Rosalinde? Oh, das ist ein Verehrer und nicht einmal von mir, sondern von meiner Gnädigsten. Ha, na, den werde ich mir aus der Nähe anschauen.
2: Mir schlecht. Ich glaube, ich muss ein Billon nehmen. Ui. Eins. Oder zwei. Oh, lecker. Oh Gott.
0: Weg ist er. Meine Gnädigste. So, jetzt aber heraus mit der Geschichte. Sie ist kurz, aber rührend.

0: No!
1: Jesus, Atene! Was ist denn?
0: Mary meine Tante!
1: Was ist schon wieder mit deiner armen Tante?
0: Krank ist die Tante.
1: Krank ist die Tante. Mein Gott, du kannst ja auch nicht helfen.
2: Oh ja. Ich könnte zum Beispiel hinfahren und fragen, wie geht's, wie steht's, immer fidel und munter.
1: Ah, deine arme Tante.
2: Ja, und darum bitte ich, aus Rücksicht auf meine nichtige Liebe, mir heute Abend freien Ausgang zu gewähren.
1: Heute? Unmöglich. Du weißt doch, dass mein Mann heute seinen Arrest antreten muss. Ja, aber da kann ich doch nichts dafür. Ja, was kann ich denn dafür, dass man in diesem Land 5 Tage Arrest bekommt, nur weil man einen Polizisten einen Esel nennt?
2: Na, und ihm aber Watschen gibt.
1: Ach, bitte.
2: Pardon, Ohrfeigeln. Aber der gnädige Herr haben doch heute ohnehin Berufung eingelegt. Ach,
1: das würde mehr schaden als nützen.
2: Nein. Er muss in den Arrest und du...
1: bleibst Haus.
2: Aber

0: nicht mein Freddy und mir in die Arme geflogen.
1: Ja, weil ich jetzt verheiratet bin.
0: Aber das geniert mich nicht.
1: Ja, aber mich, wenn mein Mann käme. Ich fürchte mich zu Tode.
0: Von einem Mann fürchtet sich jetzt niemand mehr. Der brummt schon seine nach dem Säumigen ergroll.
1: Mein Mann kommt jeden Augenblick zurück. Er muss seine Sachen holen. Ich bitte Sie, ich beschwöre Sie. Verlassen Sie mich. Augenblicklich.
0: Also gut. Ach, unter einer Bedingung. Schwöre, dass ich wiederkommen darf, wenn du allein bist.
1: Unmöglich.
0: Ja, da muss ich leider da bleiben.
1: Nein, nicht setzen. Ja. Also gut. Ich schwöre.
0: Also gut, ich gehe.
1: Leben Sie wohl.
0: Nein, nicht leb wohl. Auf Wiedersehen. Seht uns voll, gedenkt ein, eure große Liebe.
1: Wenn er nur nicht singen tät. Die Stimme, die macht mich wahnsinnig. Mein Mann schimpft mit seinem Advokaten. Die Sache ist schlecht ausgegangen.
2: Nein, mit solchen Advokaten ist mein Kaufmann unverraten. Das war jetzt mal die Geduld.
1: Nur Geduld.
2: Statt was jetzt die Sache beendet hat, so schlimm er sich gewendet. Und daran ist er nur schuld.
3: Er ist schuld.
1: Er ist schuld.

0: So, 3 Tage haben Sie dir noch dazu gegeben.
1: Ja, diese Zugabe habe ich unserem verehrten Dr. Stotterbock zu verdanken. Ich konnte das Gericht gerade noch rechtzeitig davon überzeugen, heute Abend wenigstens mit dir noch einmal zu supieren. So, seltsam, ich habe einen Mordstrom Hunger.
0: Ja.
1: Adele! Adele!
0: Adele! Ja.
1: Was ist denn? Ja, was? Du ja, du weinst. Doch nicht um mich, hä?
0: Meine arme kranke Tante. Stell dir vor, die arme Tante ist schon niederkrank.
1: Was? Deine Tante?
0: Ja.
1: Hab ich doch gerade erst gesehen, die war quitschvergnügt.
0: Ja, das wird bestimmt ihr allerletzter Quitscherer gewesen sein. Ich werde sie nie mehr wiedersehen.
1: Du wirst. Und jetzt holst du mir geschwind den goldenen Löwen ein opulentes Abschiedsdiner, gell?
0: Na bitte schön, was darfst du denn sein?
1: Ein Schöberlsuppe.
0: Schöberlsuppe?
1: Ja, dann so ein Tafelspitz. Aber was denn mit dem ordentlichen Fett dran? Und was halt sonst, ne? Weil Schnittlauchsauce, Semmigrain und. Halt, der Mösch.
0: Was?
1: Ein Kaiserschmarrn mit einem Zwetschgenröster, gell?
0: So ein Schmarrn.
1: Und du, mein liebes Mauser, du hast mir jetzt den ältesten, schäbigsten Anzug herunter, wo du ficken kannst, gell?
0: Ja, warum denn das?
1: Ne, für den Arrest.
0: Ich bin doch der Falke ist da.
1: Ach, der hat mir gerade noch gefällt.
2: Servus. Mein Kompliment, schönste aller Frauen. Und meine Gratulation, dass Sie den Tyrannen auf 8 Tage loswerden. Auch dir, mein lieber Gabriel, ist heute zu gratulieren. 3 Tage Zulage sind auch bei Gericht nur mit ganz besonderer Protektion zu erreichen.
1: Ja, sehr lustig.
0: Ja, bitte keine bösen Witze, Herr Doktor. Heitern Sie den armen Gabriel ein bisschen auf. Ich hole inzwischen die Kleider.
2: Seien Sie ganz unbesorgt, schönster der Frauen.
0: Ja.
2: Ihr wird getröstet werden.
1: Du!
2: Ja, was ist denn? Ich hab was für dich. Ich lade dich heute Abend ein zu einem fürstlichen Souper mit den fabelhaftesten Frauen von Wien in die Villa des Prinzen Orlowski.
1: Wer ist das?
2: Naja, der Öl Orlowski.
1: Den kenne ich nicht.
2: Der Champagner-Orlowski.
1: Aha, ja. Nein, ich kenne ihn nicht. Nein.
2: Der junge russische Milliardär, der sich jeden Tag was Neues einfallen lässt, um sein Geld loszuwerden.
1: Ich hätte jetzt an dem Mann kann geholfen werden. Aber mein Arrest...
2: Mach dir deswegen keine Sorgen. Heute kommst du mit mir zum Orlowski. Der hat die ganze Oper eingeladen.
1: Was, die ganze alte Garde?
2: Ja, die auch, aber vor allem den jugendlichen Nachwuchs, die sogenannten Ratten.
1: Die Ballettratten?
2: Ja.
1: Aber mein Arrest.
2: Hör doch auf mit deinem blöden Arrest.
1: Du, so kennt mich der Prinz überhaupt?
2: Naja, wer kennt dich schon?
1: Na?
2: Aber... Ich habe ihm erzählt, was wir zwei alles miteinander erlebt haben. Sag, erinnerst du dich eigentlich noch an den Schönbrunner Maskenball? Du als Schmetterling und ich als Fledermaus?
1: Das war ein kapitaler Spaß.
2: Ja, für den Schmetterling vielleicht, für die Fledermaus weniger. Sag, findest du nicht, dass ich dir dafür eine Revanche schuldig bin?
1: Eine Revanche?
2: Ja.
1: Wanschi. Na, was, dazu gehören immer zwei.
2: Also.
1: Ja, einer von den Gescheiden und einer von den anderen.
2: Ja. Man soll den Tag nicht vor dem Abend loben.
1: Nein. Du, wie viel Zeit habe ich eigentlich noch erst? Wo ist sie denn, meine...
2: Der berühmte Rattenfänger. Damit köderst du die Damen, wenn du ihnen den Hof machst. Du versprichst sie einer jeden.
1: Aber bekommen hat sie noch keine.
2: Heute Nacht könntest du es wieder probieren. Also,

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0: Der hat mich jetzt so getröstet. Oh. Ich gehe jetzt direkt geschminkt in den Arrest hier. Ja, was haben wir denn da?
1: Ja, seine was? Kleidung fürs Gefängnis.
0: Ja, aber Gnädigste, Sie können ihn ja nicht als Räuberhauptmann ausstaffieren. Ja. Nein, wenn der dort so erscheint, dann sperren Sie ihn ja gleich zu den Schwerverbrechern. Und oh. Die verderben ihn noch ganz den Guten.
2: Oh je, Rosa, das haben wir natürlich nicht bedacht, gell?
0: Ja, also für mich wird's Zeit. Küss die Hände, Schütze aller Frauen. Servus, servus.
2: Meine Film an die Ratten.
1: Bitte? Die Ratten?
2: Ja, ey. Wenn ihr in jedem anständigen Gefängnis gibt's natürlich Ratten, das ist ja klar. Ne?
1: Und wenn sie dich beißen?
2: Dann beiß ich zurück. Ah, der Freund Falk hat ganz recht. Ich gehe ins Gefängnis in Frack und Zylinder. Aus Protest. Allein sperren können uns nicht, aber erniedrigen nie. Sei stolz auf deinen Gabriel Mauser. Ich weiß, wie ich mich kleide, in schwarzen Samt und Seide, mit einem Schabba. Jetzt bin ich wieder da.
1: Der spinnt. Es scheint, der freut sich gar auf den Arrest.
3: Bitte schön, Frau. Wäre mal die Suppe.
4: Ja, Stößle, Hilladele.
5: Sag mal, Adele, wie geht's denn deiner armen, kranken Tante?
6: Naja, so wie es meiner Tante heute geht, ne?
5: Oh. Schlecht! Bist du sicher, dass diese kranke Tante nicht vielleicht doch ein gesunder, reicher Onkel ist?
6: Gnädige Frau, bitte zweifeln Sie nicht an meiner Moral.
5: Nein, Adele, an deiner Moral zweifle ich nicht. Du bist heute Abend frei.
6: Ja.
5: Was?
6: Aber gnädige Frau, haben Sie mir doch gerade vorhin erst abgeschlagen.
5: Ja? Vorher war ich schlecht aufgeregt und jetzt bin ich besser bei Laune.
6: Weil der gnädige Herr eingesperrt wird, gell?
5: Oh, okay. Wenn er fort ist, kannst du gehen.
6: Tschüss, die Haut.
2: Magische Düfte umschwirren die Lüfte. Komm, Adele, komm. Linkes Fußsohn. Rechtes Fußsohn. So, jetzt dufte ich. Und jetzt verdufte ich.
5: Die ohne zu supieren.
2: Oi. Wenn die Ratten an dir nagen, hüte dich vor vollem Magen.
5: Wie bitte?
2: Na, das ist so eine alte chinesische Spruchweisheit, weißt du?
5: Gabriel!
2: Aha.
5: Armer Gabriel.
2: Meine Arme. Arme Rosalinde, holde Träume mögen dich umgaukeln, während ich die ganze Nacht ruhelos durchwachen werde. Weißt du, in solch einer Situation hat man immer nur zwei Möglichkeiten. Entweder vor Schmerz zu vergehen oder sich rasch voneinander loszureißen. Weißt du was? Reißen wir uns los.

0: Nein, diese Männer. Er wird sich im Arrest sicher gut amüsieren. Wer weiß, wer dort alles sitzt. Und ich? Ich sitze hier. Ich arme, verlassene Frau.
1: Und? Sitzt er?
0: Dann ist er schon. Er wird mich trösten wollen, aber ich bin untröstlich, hoffentlich.
1: Yeah!
0: Yeah!
1: Schöberlsuppe, das ist aber lieb. Heute ist der schönste Tag in meinem Leben. Ich fühle zum ersten Mal, ich bin verliebt.
0: Oh, aber was machen Sie denn da?
1: Na, bequem mache ich mir's, Kosel.
0: Jetzt schon?
1: Ja, und so ein Schlafrock des Hausherrn, Kosel. Steht einmal nicht großartig.
0: Oh, das hat mir gerade noch gefällt.
1: Über Rosal, freust du dich denn gar nicht auf? Heute Nacht

0: Octavia?
1: Oh.
0: Ins Horte er! Alfred!
2: Na, Rosa, wie wir sprachen.
1: Ich bitte Sie! Ich habe meinen Schwur gehalten! Aber mehr haben Sie nicht von mir zu erwarten!
2: Rosa, einmal, ein einziges Mal, ein zweites Mal, ich weiß nicht.
1: Also, Alfred, wollen Sie die kompromittieren, die Ihnen einst teuer war?
2: Aber natürlich will ich Sie nicht kompromittieren, aber den Wein wollen wir auch nicht stehen lassen, nicht wahr? Tja, Herr Rosal, zuerst noch trinken wir.
1: Ja.
2: Und dann singen wir.
1: Nein, nein, nein.
2: Und dann.

0: nicht zurück, Lavalier!
1: Lasst!
0: Bitte, bitte, bitte, verstecken Sie!
1: Verstehst du doch gar nicht dran!
0: Was mach ich denn jetzt?
1: Erschrecken Sie mich, gnädige Frau! Ich bin Gefängnisdirektor Frank und kann mir das Vergnügen nicht versagen, Ihren Residenten Gemahl persönlich in sein Stillleben zu geleiten.
0: Aber mein Gemahl ist doch...
1: Er trinkt, Gnädigst. Trinke, Liebchen, trinke schnell. Trinke, macht die Augen heil.
0: Verschweigen Sie doch. Junge, wir sind nicht an der.
1: Das sie liebt mich nicht. Kling, kling, sing, sing, sing, bring it here, sing an it mir. Mein Wagen wartet unten. Ich hoffe, Sie werden keinen weiteren Widerstand.
2: Nein, glücklich ist, wer vergisst, was doch nicht zu händeln ist.
1: Ich sehe, Sie fassen die ganze Sache von der humoristischen Seite auf.

0: ein, ich zweifle gar nicht mehr, doch da ich fort muss, so geben Sie, ich bitte Sie, Sie schnell den Abschiedskuss.
1: Den Abschiedskuss?
2: Den Abschiedskuss.
0: Den Abschiedskuss.
1: Nun denn, wenn es sein muss.
0: Ich bitte darum.

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0: Eva! Eva!
1: Adele? Du bist das?
2: Ja, wer soll ich denn sonst sein?
1: Hast deinen Freund hier?
2: Noch nicht. Aber ich bin doch gerade erst gekommen.
1: Ja, aber sag, wer hat denn dich eingeladen?
2: Ja, du!
1: Ich?
2: Ja, du hast mir doch den Brief geschrieben. Mit der dringenden Bitte, mich in Grande Toilette im Parley Orlovski einzufinden. Und was sagst du? Da bin ich!
1: Oh je! Yeah. Da hat sich wer einen Spaß mit dir erlaubt.
2: Einen was?
1: Einen Spaß!
2: Na, wenn ich den erwische! Na, wenn ich den erwische!
1: Du, dann lass ich unsere Tante sterbenskrank werden. Bade mich in Tränenfluten, um einen freien Ausgang zu kriegen.
2: Steh Raube! Meiner Gnädigsten das schönste Kleid aus dem Kasten und dann hat sich jemand mit mir den Spaß gemacht!
1: Das ist eine Gemeinheit.
3: Ja, aber was willst du denn jetzt machen?
1: Ich meine, du, ein Stubenmädel in unserer Gesellschaft.
2: Na, so fein bist du auch nicht mit deiner Balletthupferei, oh, deiner Gralamatschaften.
1: Ida, was geschieht denn jetzt?
3: Weißt was? Zur Not bleibst da und ich stelle dich als Künstlerin vor.
1: Großartig, als Künstlerin.
3: Oh, der Prinz kommt.
4: Татары говорят, даже самый умный медведь не может отложить свои яйца. Понимаешь?
5: Нет.
4: Ох. Татарен sagen, auch der klügste Bär kann kein Eier legen.
5: Eier.
4: Doktor, мне смешно. Ich kann nicht mehr lachen. Alles langweilt mich. Meine Millionen sind mein Unglück.
5: Na, das Unglück möchte ich gern mit Ihnen teilen. Sie werden heute aber doch noch lachen. Ich habe mir jedenfalls größte Mühe gegeben, einen kleinen dramatischen Scherz für Sie vorzubereiten.
4: Wie heißt Komödie?
5: Die Rache einer Fledermaus.
4: Rotzakroi, Durra. Titel gut, Ivan Votko.
6: Begu, begu.
1: Der Junge ist der Prinz.
3: Was?
1: So jung und schon Prinz?
5: Mein Brieflein hat gewirkt. Da ist schon eine meiner handelnden Personen.
4: Die Hauptdarstellerin?
5: Na, eher die gerissene jugendliche Naive.
3: Durchlaucht, ihr Schnappen. Fräulein Olga, mein Fräulein Schwester.
4: Oh, Olga, das ist Name aus meiner Heimat. Говорите по-русски.
7: Wie bitte?
4: По-русски, говорите.
7: По-русски, на русски, das ist mir zu kalt.
3: Oh. Dafür ist sie Künstlerin.
4: Ah, Künstlerin. Ich liebe Künstlerinnen. Besonders die Angehenden. Sind sie angehend? Oh.
3: Es geht an.
1: Jetzt zupft doch nicht.
6: Он комас ла рулет вечена. Идите сюда.
4: А, рулет. Самое время. Hätten Sie vielleicht die Güte, meine Damen, mit dem Inhalt diese Brieftasche für Glück zu versuchen? Es langweilt mich tödlich, wenn ich gewinne.
1: Oh, mit dem größten Vergnügen. Aber durchlacht, was ist, wenn wir Pech haben sollten?
4: So werde ich das Glück haben, Sie bald wieder hier zu sehen.
1: Oh, ja, wie gefällt dir der Prinz?
3: Ein schöner Mensch.
4: Doktor, ist Olga ein Künstlername?
5: Naja, wie man es nimmt. Eigentlich heißt sie ja Adele und ist das Stubenmädchen unseres Helden.
6: Ваше сиятельство, докладываю. Маркиз Ренар.
4: Марки Ренар?
5: Das ist unser Held selber.
4: Ah, gut, проси.
6: Проси!
8: Servus, servus. Du, das war gar nicht so leicht, sich um meine alten Lust zu reißen.
9: Das Fisch ist da.
8: Also, gehen wir's an, ne?
5: Bitte.
8: Grüß Gott.
4: Ich heiße Sie willkommen, Marki.
8: Du, wer ist das, Bierschau?
5: Ja, mein Lieber, das ist unser Gastgeber, Prinz Orlovski.
8: Verzeihung, kaiserliche Hoheit. Ich hab mir so einen Prinz nicht mehr ganz anders vorgestellt, gell?
4: Kosaken sagen,
8: was?
4: Pferd kennt man nicht am Gang, sondern an dem Hafer.
8: 100 Erpfen.
5: An die Äpfel, nicht die Äpfel. Die
8: Na?
4: Humor, was? Ivan, wer Jocke?
6: Was, Anni?
4: Sagen Sie, liebe Marquis, sind Sie einmal von Ehre?
8: Ja, ich kann nicht klagen.
4: Dann trinken Sie mit mir auf Ihre Ungewissen ein Glas Wodka.
8: Ja, wenn es sein muss.
4: Es muss?
8: Mhm.
4: Trinken Sie.
8: Jawohl.
4: Na zdarovje.
8: Angenehm, Gabriel.
4: Na zdarovje.
8: Ja, da kann man nichts machen, gell?
4: Glück, Glück, Ivan. Ihr kratzt noch Wodka. Schmeckt Ihnen der Wodka?
8: Sehr.
4: Dann trinken Sie noch ein
8: bisschen. Nein, ich will Sie ja nicht berauben.
4: Trinken Sie. Setzen Sie sich.
8: Ja, sitzen. Sollte ich eigentlich eh schon länger.
4: Sag ich jetzt! Und jetzt werde ich Sie mit meinen nationalen Eigentümlichkeiten bekannt machen.

0: das ist doch die Adele.
1: Das ist aber gnädiger Herr.
0: Wie noch das in einem Kleid von meiner Frau.
1: Meine arme Gnädige glaubt, dass der sitzt.
2: So eine Frechheit.
3: Darf ich bekannt machen?
4: Fräulein Olga.
5: Oh.
4: Oh. Fräulein Ida.
3: Marquis Renard.
1: Jetzt zeig, dass du Komödie spielen kannst. Frechheit, stimm mir bei.
6: Marquis, Sie machen ein nachher zu blödes Gesicht. Doktor, ich glaube, ich werde heute doch noch lachen.
0: Sagen Sie, wertes Fräulein Olga, sind Sie eigentlich immer schon ein Fräulein Olga gewesen?
1: Und Sie? Sind Sie immer schon ein Marquis Renard gewesen?
0: Naja, aber... Diese Ähnlichkeit,
7: das ist Ähnlichkeit.
0: Na, bitte, also das ist... Na, willst du es wissen wollen? Wir werden stumm werden.

0: Haben Sie doch Mitleid.
1: No, ja. Haben Sie schon um Vergebung winseln, dann ja. Sei Ihnen verziehen.
2: Danke.
1: Aber nehmen Sie sich künftig verschönen Kantarzofen in Acht, mein Lieber.
3: Oh, je suis Ochestwa de Claudivayo. Chevalier Chagrin. Ich hätte gar kein Durek.
4: Chevalier Chagrin?
5: Der Gefängnisdirektor Frank.
4: Ach, gut. Rassi.
3: Rassi.
6: Chevalier, ich heiße Sie willkommen im Namen seiner Durchlauf.
5: Verzeihen Sie, dass ich etwas spät, aber
4: es... Keine Umstände, meine Gäste sind bei mir zu Hause.
6: Darf ich bekannt machen? Chevalier Chagrin, Marquis Renard.
4: Ah, Landsleute.
6: Oje.
4: Parasho.
0: Der wird doch nicht Französisch mit mir reden wollen.
5: Naja, vielleicht schon. Parlez, parlez.
7: Ah, Monsieur le Marquis.
3: Oui.
7: J'ai l'honneur.
3: Serviteur. Wie lange noch mehr gibt's am Malheur?
5: Nein, wunderbar.
7: Vous êtes Franzais aus Sie?
3: Aus Sie, möchte mich.
7: François Chagrin.
6: Einfach Franzl.
7: Chabriel Renard.
3: Einfach Schabi.
7: La France. Oh. La... Vive la France. La la la la la la la la la la la la la la la la la la la la la la la la la la la la la la la la la
3: la la la
7: Paris. Oh. Lyon.
6: Oh.
7: Toulouse. Le Moulin Rouge avec les rats du palais.
1: Ach ja, uns ist die deutsche Konfektion geläufiger.
7: Also, ich parle nur sehr ungern Germain mit einem Landsmann. Aber wenn es die Damen unbedingt wünschen, ne? Also warte gar
1: nicht. Warum supieren wir denn nicht schon? Ich habe schon einen riesen Philharmon.
5: Darf ich die Herrschaften bitten, sich noch ein wenig zu gedulden? Wir erwarten noch eine hochinteressante Dame. Eine ungarische Gräfin.
7: Oh.
5: Die allerdings gewisse Rücksichten zu nehmen hat.
0: Wahrscheinlich ist sie verheiratet.
5: Ja, und zwar mit einem eifersüchtigen alten Esel.
0: Dass die Männer blöd sein können.
5: Und deswegen erscheint die Ärmste auch maskiert.
7: Also mit einer Maske.
5: Soweit ich weiß, ja. Und ich bitte Sie, diese Maskenfreiheit zu respektieren.
4: Karl Mücken sagen, solange die Nachtigall singt, muss man den Spargel stoppen. Deshalb schlage ich vor, dass wir noch ein wenig promenieren. Heute Nacht haben wir sehr viel Zeit.
1: Das ist aber ein schönes, kleines Damenbier doch.
7: Vielleicht werde ich heute noch die Gelegenheit haben, Sie einer Künstlerin zu verehren, nicht
1: ich
7: wahr?
1: Ich bin auch Künstlerin und ich habe noch keine.
7: Ja, und ich habe nur die eine.
1: Ah!
7: Den Quitscher kenne ich. Das ist doch die Adele.
4: Ja,
1: Doktor.
5: Gnädigste.
1: Na ja, ich bin's.
5: Nein, fabelhaft, ich hätte sie nicht erkannt.
1: Ja, vor allem darf gar nicht mich erkennen. Sind Sie, ist er wirklich hier?
5: Na ja, sehen Sie selbst, wie er seinen Arrest verbringt.
1: Am Arm einer Dame. Aber das ist ja Adele. Und noch dazu in einem Kleid von mir. Na, warte, werde ich ein Rezept für deine kranke Tante verschreiben.
5: Ja, aber gnädigste, bitte nicht hier und nicht heute.
1: Seien Sie ganz unbesorgt. Das Pulverfass wird erst morgen explodieren. Aber dafür dann mit einem richtigen Krach.
7: Ja. Lieber Marquis, Ihre Uhr, das ist ja ein wahrer Talisman.
3: Naja. Ich habe schon unzählige Eroberungen zu verdanken.
7: Wenn das Ihre Frau wüsste.
3: Meine Frau? Meine Frau, die liegt zu Hause im Bett, träumt von ihrem treuen Gabriel und weiß nie, wie viel es geschlagen hat.
1: Hüpferzwelt, mein Lieber.
7: Wo wohnen Sie denn eigentlich?
3: Ja, doch gerade ums Eck. Ja, ja.
7: Merkwürdig, dass wir uns da noch nie begegnet sind, aber in Zukunft, da hoffe ich doch, Sie recht bald bei mir begrüßen.
3: Aber natürlich, wir wollen Freunde sein. Ja. Franzl, ne?
7: Sabi!
3: Weißt du, warum lachst du jetzt so deppert?
2: Weil ich es einfach lächerlich finde, wenn sich erwachsene Männer in Gegenwart schöner Frauen abbusseln.
3: Na, bitte entschuldige, wo schöne ist da die schöne Frau?
7: Was ist das schöne Frau?
3: Ich verstehe nicht.
1: Jirgum Burgum, Hotakaka, Schrugaweg.
3: Die Ungarin.
7: Oh, die wird wahnsinnig
3: am Befinden. Mir widersteht keine. Weni wie die Witze bumste, da liegt sie.
7: Beaujolais.
3: Na ja, schaut dann auf die Pappen. Ne? Ja, ist das Paprika. Na, die wird auf meine Uhr anbeißen wie jeder andere auch, oder? Schauen wir mal.
1: Ja. Welch allerliebste Damen-Ehre.
3: Ja, ist sie nicht herzig? Ja,
1: wo kauft man allerliebste Damen-Ehre?
3: Beim allerliebsten Damen-Ehrchen-Macherchen.
1: Ein Talisman?
3: Na, wohl eher ein Sesam-Öffnet.
1: Sie sind also nicht zerheiratet.
3: Das schaue ich so aus.
1: Ach, du Schweine.
3: Das sagen Sie, Gnädigste, und Sie Ihre Maske nicht ein bisschen lupfen.
1: Ja, heute. Aber vielleicht morgen.
3: Morgen? Ja, morgen, da kann ich nicht. Ne?
1: Warum?
3: Morgen habe ich andere Sorgen.
1: Sorgen?
3: Ja. Geheime Sitzung unter Ausschluss der Öffentlichkeit, ne, sozusagen.
1: Vielleicht werde ich auch dabei sein.
3: Jesus, die ist ja zum Anbeißen.
1: Wenn ich nur die Uhr erwischen könnte als Corpus Delicti.
3: Dieser Anstand, so manierlich, diese Taille fein zierlich und ein Füßchen, das mit Küsschen glänzt, man bedecken sollt, es ist frei auf dem Volk.
1: Im Arrest, amüsiert es sich das Beste, denkt ans Küssen, schlaf ans Büßen, warten und böse Dichtung.

0: denn es heißt der gute Sitte, dass man Masken respektiert.
1: Halb verwirret, halb berühret, retiriert.

0: sein, denn noch das Sie kommt erst die O.
1: Oh. Sie haben mich ganz verwirrt gemacht. Wir wollen wechseln.
0: Wechseln? Wie?
1: Den Schlag des Herzens an den See und ich den Dicken an ich darf es nicht tun. Jetzt zählen Sie, mein Marquis.
0: Ich bin schon dabei. 1, 2, 3, 4, 5, 6, 7, 8, 9, 10, 11, 12. Das gibt mir mal 15, 16, 18, 20, 21, 22, 23, 24, 25, 26, 27, 28, 29, 30, 31, 32, 33, 34, 35, 36, 37, 38, 39, 40, 41, 42, 43, 44, 45, 46, 47, 48, 49, 50, 51, 52, 53, 54, 55, 56, 57, 58, 59, 60, 61, 62, 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

0: sich zu demaskieren.
1: Ich
0: finde, halt, meine Herrschaft, das ist wieder die Abrede. In meinem Haus hat jede Dame das Recht zu verkühlen oder zu entkühlen. Was immer ihr belebt. Also ganz ungeniert, meine Freunde.
2: Naja, die Holde ist ja eh ganz ungeniert. Meine Uhr ist futsch.
3: Wo ist sie denn?
2: Na, in ihrem ihrem Dekolleté.
3: Da wirst du sie nicht mehr finden.
2: Glaube ja.
0: Ich glaube nicht, dass das eine echte Ungarin ist. Oh, die Wacht, die weiß. Oh, hat schon bisschen.
3: Was beweist uns denn, dass Sie eine echte Ungarin sind?
0: Der Musik, Maestro, die Klänge.

0: eine echte Ungarin.
1: Yeah!
2: Der schönste Charles, den ich je gehört habe.
1: Yeah!
2: Kirgisen sagen, wenn die Geigen klingen, muss der Magen zünden. Und jetzt, meine Herrschaften, auf zum Suppe!
3: Schönbrunner Maskenball. Ja, also ich als Schmetterling wurde. Der Falke war. Der meine Fledermaus. Bis oben hin zog er wieder braunes Fell. Mit einem riesigen gelben Schnabel. Und es war wirklich ein sehr lustiger Fedeller. Und wie er dann besoffen war, eingeschlafen ist, habe ich ihn heimlich am Marktplatz ausgesetzt. Und wie er dann aufgeholt ist, hat er zum Gaudium vor die Marktwerber die Buschen und dann heimflattern. Seid ihr meistens doch der Fledermann.
2: Und wer hat sich noch nicht direkt?
3: Ich bin auf meiner Hut. Ja. Wer zuletzt lacht, lacht am besten.
4: Ja.
3: Nein, nein, nein.

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0: Merci, merci, merci. Auf ihr wohl, Chevalier Marquis.
1: Merci, merci, merci.

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0: Wenn ein österreichischer Beamter in der Früh in sein Büro kommt, braucht er seine Ruhe. Ich hab so Schäler wie von gestern, das ist ein Wahnsinn. Bitte, Beamte sind Träger des Staates. Einer Träger als der andere, muss man sagen.
1: Heuchen alles, heuchen mein.
0: Ruhe! Alter, der hört nicht zum Singen auf. Hallo, Sie, Herr Gefangener auf Nummer 12. Ich sag Ihnen was. Wir sind ja nicht in der Oper, das hier ist ein anständiges Lokal. Hier wird nicht herumgesungen, schrecklich ist es. Ich könnte was singen vielleicht.

0: Zuerst zieht er von einem Tafel, jetzt zieht er von einem Schwan. Hören Sie, ein Backhändel wären wir lieber gewesen.
1: Halleluja, Halleluja, Halleluja.
0: Das ist Händel, aber ohne Back, gell? Was? Nein, ich sing nicht mit dir, Alter. Ich habe eine Sprechrolle, gibt's nicht?
1: Rieke, Liebchen, trinke schnell,
0: Rieke,
1: mach die
0: Augen zu. Ja, da haben Sie recht. Trinke, Liebchen, trinke schnell, danke. Das ist das erste Vernünftige, was ich vorhin her. Sie entschuldigen, aber... es ist ein Jammer, muss ich noch ehrlich sagen. Heutzutage, wenn man sich in der Welt umschaut, ist es schrecklich. Wo man hinschaut, lauter Trotteln. Nein, entschuldige, das habe ich sehr persönlich gemeint. Das ist, man muss heutzutage aufpassen, was man zu den Leuten sagt. Man kann nicht einfach so zu einem Menschen sagen, du bist ein Trottel. Weil der da ist ja gar nicht beleidigt, weil er ist ja kein Trottel. Er ist ein Volltrottel zum Beispiel. Und er möchte als solcher gesehen werden, das ist ja das Wichtige. Aber ich sage Ihnen ganz ehrlich, man muss wirklich sehr präzise sein in der Einteilung heutzutage. Es gibt nicht nur Volltrotteln, gibt auch andere. Also, schauen Sie, die Volltrotteln, das sind Leute, der Volltrottel macht was und man denkt sich, warum macht er das? Na ja, ist halt ein Volltrottel, da kannst du nichts machen. Ne? Im Gegensatz zum Sautrottel, dem hast du schon 100-mal gesagt, mach das nicht, mach das erst wieder. Ja, der macht das absichtlich, der Sautrottel. Ehemänner fallen in die Kategorie, habe ich gehört, ich weiß jetzt nicht. Ich weiß nicht, was die Damen dazu sagen. Dann gibt's die Wappler. Der Wappler macht was in seinem Leben und es ist das Richtige. Aber er macht's falsch. Ja, heiraten, aber nicht die, wieso denn die? Dann gibt's den Koffer, der macht gar nichts. Das ist halt einfach ein Koffer. Ne? Seit neuestem gibt's eine eigene Kategorie, das ist der Fetzenschell. Der kann machen, was er will, er bleibt amerikanischer Präsident. Haben Sie das mitgekriegt? Er hat ja den Friedenspreis gekriegt von der FIFA, ne? Den gibt's gar nicht, den Preis, den er kriegt. Die haben sich gedacht, bevor der alte grantig ist bei der Auslosung, erfindet man irgendeinen Preis, damit er sich beruhigt. Das ist wie bei den Kindern die Zahnfee, ne? Na, entschuldige, der Trottel hat sich gefreut. Das war halt ungefähr so, wenn ich sage, ich hätte gerne die Romy als bester Schauspieler für diese Rolle, die ich hier spiele. Und du kriegst aber nicht. Und der ÖFB denkt sich, naja, wir geben ihm die Rapid-Schauspiel-Trophäe, oder? Naja, es ist ja nur, das ist ja auch. Nein, aber die Menschen blicken voller Angst in die Zukunft. Also ich nicht so. Also jetzt wegen Putin und so weiter. Ne? Also, nein, ich habe jetzt gehört, letztens hat der Putin gesagt, Europa wird er nicht angreifen, hat er versprochen. Gut. Muss man auch dazu sagen, wenn Lügen kurze Beine haben, hat der Putin Eier aus Bodenhaltung. Ne? Was denn mit der Ukraine? Hat er gesagt, der greift an, weil das harte Mal zu Russland gehört. Da brauchst du ja keinen Krieg anfangen, Alter. Was sollen wir in Österreich sagen? Was hat alles zu Österreich gehört? Ne? Na ja, sicher, aber da muss man ja keinen Krieg anfangen. Wir können es machen wie die zwei Familie, die Habsburg, Heiratspolitik. Na ja, sicher, du musst einen Krieg anfangen. Nein, wenn wir Triest wieder zurückkommen wollen, muss der Stocker nur die Melone heiraten. aber mir ist wurscht, ich habe keine Zukunftsängste überhaupt nicht. Im Gegenteil, also ich bin da sehr ruhig. Beruhig mich mit dem ein bisschen. Und ich bin eigentlich Buddhist, muss ich sagen. Also, ich stehe in der Früh auf, ich mache als erstes sofort eine Übung, das ist der gefüllte Paprika. Und dann kommt die Anbetung des Schligowitz und am Schluss der Sonnengruß, wo ich ganz... Ui! Ah, schlecht, jetzt ist mir das da oben gefallen. Na Gott sei Dank sitzt noch keiner. Warte, ich muss kurz oben schauen. Ich hole mir kurz nur die Schlüssel und die... Hallo! Ihr seid aber fesch. Wirklich, schau, was die alle anhaben, das gibt's ja nicht. Das muss so viel Geld gekostet haben. Jetzt können Sie sich ein Sommerkonzert nicht mehr leisten, gell, wegen die. Naja. Ui! Ah, ich sehe gerade, Herr, der DJ, Ihr Stapel ist schmutzig. Na, Sie können nicht mit dem schmutzigen Stapel da. Ich putze Ihnen das, wenn Sie wollen. Wie geht's so? Alles in Ordnung?
2: Alles gut, wunderbar.
0: Gut, gell? Wunderbar, ja. Mir gefällt's auch. Jetzt ist gleich so. Jetzt ist aber eine Frage. Wenn Sie das so dirigieren, ja, dann mache ich es ja immer so. Da! Hilfe! Hilfe! Was ist denn? Da haben Sie die Fernbedienung wieder. Das ist alles. Bist du der? Herr Schruck. Aber ich will das ist gar nicht so schwer, was ich da mache. Ja, ich sag's nicht weiter. Nein, ich sag's nicht weiter. Mit dem kann man Geld verdienen. Ist ja wurscht, ist wurscht. Meine Herrschaften, ich danke euch, ich muss weiterarbeiten. Ich kann nicht da herumsitzen, wie ein Stinger zu Gesicht. Wieder schau. Hoppala! Entschuldige! Au! Au! Jesus, Maradios! Entschuldige, jetzt ist mir da erst. Nein. Nein, jetzt bin ich in die Fädel gestiegen. Es tut mir sehr leid. Na, okay. Hoffentlich ist das keine Stradivari, heißt. Nein, ist schon das wie ein Stracciatella, muss man sagen. Naja, die kann man nicht mehr verwenden, gell? Obwohl, als Bratsche geht's sicher noch, oder? Danke. Ihr seid die beste Coverband auf der ganzen Welt. Ich liebe euch. Ich muss auf etwas hacken. Singt der Trottel schon wieder, das gibt's ja nicht. Ruhe! Das darf nicht wahr sein, was ist denn? Du hast schon gehört, die Zeit vergeht aber schnell.
1: Dies Bild, dies ist bezaubernd schön.
0: Du hast schon gehört, der hat ein Foto von mir gefunden, das gibt's.
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0: Na, das kann kein Foto von mir sein, meine Fotos haben schon viele Leute gesehen. Der hört nicht auf, ich wäre wahnsinnig. Hören Sie auf jetzt! Wer gefallen auf Nummer 12, ich schmeiße sie hinaus! Na, da hat er Angst davor, der Sängerknabe, dass er raus hat. Außerdem, Sie dürfen nicht so laut singen. Der Nachbar auf Nummer 13 beschwert sich. Er hört das Tippen seiner Golduhren nicht, wenn Sie singen, der Herr Benko. Also leise. Ich wette mit mir selber, doch bevor ich bis 3 gezählt habe, fangt er eh wieder zum Singen an. Pass auf. Und zwar wette ich um einen Schligowitz. Kann er einen Schluckerl machen? Der singt ja wieder. 1, 2. Na. 2:30. 3:45. 2:55. 3:55. Der wird mich doch nicht hängen lassen. Jawohl! Bravo! Jetzt haben wir die Schlüssel runtergefallen. Wurscht, die hole ich mir später. Gehen Sie her, gefangen auf Nummer 12. Mir sind die Schlüssel runtergefallen. Können Sie mir von drinnen aufmachen, bitte? Was ist? Hallo! Los schon her, wir sind ein offenes Gefängnis.

0: vergessen sagen? Liegt das Händel flach am Teller, war der Traktor wieder schneller.
1: Holda! Ida! Na komm, geh her, gib mir noch ein Bussi. Magie, reich mir die Hand! Lass uns Freunde sein!

0: Jetzt geht's doch nicht. Lassen Sie, soll mich in Ruhe. Lassen Sie mich fertig in Ruhe. Sie besoffener Idiot.
1: Was haben Sie gesagt?
0: Sie besoffener Idiot.
1: Sag mal, sind Sie wahnsinnig? Ich bin ein österreichischer Beamter. Das Beleidigung, Sie nicht besoffener. Das nehmen Sie sofort zurück. Das besoffener.
0: Also gut, Sie Idiot.
1: Na also, es geht ja. Da, schau her, überpünktlich, der Herr Direktor ist schon da. War eh was, oder? Er stöhnt unter dem Druck der Presse, ja, naja. Es ist gefährlich heutzutage, da muss man aufpassen. Ui, na, das riecht aber gut. Ui, ui, ui, ui, ui. Mein Gott, na, das eh, der merkt das eh nicht, der schläft. So, da. Aua! Na, das ist bissig, das ist... Aufwachen, Herr Direktor, aufwachen.
2: Schatzlein, nicht glitzern. Gib mir nur ein Bussi.
1: Was ein Bussi wird, der kommt aber spät in die Pubertät, Herr, das gibt's. Der Direktor hier ändert Ihre Machtbefugnis. Das darf er nicht wahr sein, ein Bussi. Aufwachen, Herr Direktor, Froschel meldet sich zum Rapportau.
2: Was regst du hier auf, du besoffener Idiot?
1: Das kommt mir bekannt vor. Besoffener Idiot, habe ich schon mal gehört. Das muss eine berühmte Operette sein oder so. Oje, hoppala, was haben Sie denn, Herr Direktor?
2: Kopfweh.
1: Kein Wunder bei dem Schell.
2: Was?
1: Nein, ich meine, das schöne Köpfchen tut weh. Es wird die Schönheit sein, geschmerzt, Herr Direktor.
2: Frosch.
1: Ja?
2: Was gibt's? Melde mir schnell.
1: Nichtswürdiger, Herr Direktor.
2: Was?
1: Das habe ich falsch betont. Nichts. Beistrich würdiger Herr Direktor, wollte ich sagen. Es gibt nichts. Ach so, na Blödsinn. Oh ja, jetzt habe ich gerade geredet mit dem, der Gefangene auf Nummer 12. Der verlangt nach einem, Rechtsbrechheim. Naja, ich krieg das Wort. Ah, einen Advokaten möchte er haben, einen Rechtsbrechstrand, oder wie das heißt.
2: Herr Frosch. Das ist ein gutes Recht.
1: Ja, hey, was eh, ich habe mir einen besorgt, aber bei dem Fachkräftemangel heutzutage ist es schwer, gute Leute zu kriegen. Jetzt habe ich leider einen Deutschen engagieren müssen.
2: Einen Migranten?
1: Na, ganz normaler Biffke.
2: Boah, verfluchter Champagner.
1: Boah, na.
2: Was war denn das?
1: Das ist der verfluchte Schlimmowitz, Herr Direktor. Ich hab in der Nacht ein bisschen.
2: Es läutet.
1: Ja, ich weiß.
2: Frosch.
1: Ja?
2: Es läutet.
1: Da kann ich Sie beruhigen, Herr Direktor. Das liegt nur daran, dass wir eine Glocke haben. Das ist nichts Besonderes. Okay.
2: Frosch.
1: Ja?
2: Es läutet. Du stehst auf und schaust verdäumt.
1: Was ich? Nein, ich bin im Zeitausgleich.
2: Was?
1: Ja, sind Sie froh, dass ich nicht im Homeoffice bin hier.
2: Wenn du dich weiter was? So aufhörst, schicke ich dich zurück in den Park.
1: Nein, also, Herr Hector.
2: Du gehst hier was? Sofort. Ja. Schaust nach verdäumt. Ja. Und zwar dein Geld.
1: Ja, der schreit. Hoffe mal. Oje, oje, oje.
2: Was ist denn jetzt schon wieder?
1: Naja, nichts Schlimmes. Ich habe eine stattliche Fensterscheibe dienstlich zerscheppert. Das tut mir leid.
2: Und was siehst du?
1: Da muss ich nachschauen. Ach,
2: bitte.
1: Scherben, Herr Direktor, Scherben.
2: Was siehst du noch? Frosch.
1: Da muss ich noch einmal nachschauen. Zwei Damen sehe ich, Herr Direktor, aber es könnte auch nur eine sein. Die schauen sehr klein aus.
2: Wie schauen sie denn aus?
1: Na, ich schau gut aus, finden Sie nicht, wenn wir das aufbügeln lassen?
2: Nicht wie du! Ausschau! So, wie die Damen ausschauen! Runter!
1: Herr Direktor, sind ein Schwein da. Die Damen unter, ein Strumpfwaddel.
2: Du! Was sagst du? Sie ist auf der Stelle.
1: Was?
2: Wie sie heißen? Ja. Was sie wollen? Wollen Sie so wahnsinnig?
1: Ja. Ja. Was wollen Sie? Wie heißen Sie? Soll ich fragen?
3: Sagen Sie nur, wir sind die Unterkugelierung!
1: Herr Direktor, war ich denn früh Pension? Da ist er. Herr Direktor, die Damen sagen, sie sind die Olga und die Ida, soll ich sagen.
2: Was? Die Olga und die Ida?
1: Sind sie, sagen sie, soll ich sagen.
2: Bring sie auf, schnell!
1: Na ja, schnell. Herr Direktor, ich habe eine traurige Mitteilung zu machen. Der Schnell ist leider letzte Nacht verstorben. Ja, das war sehr traurig. Es ist, Begräbnis hat wahnsinnig lang gedauert. Ja, ich gehe ja schon. Ich hole die Olga und die Ida. Die zwei, die waren noch nie da. Die eine tragt der Mieder, die andere riecht nach Flieder und morgen spielst du Aida.
2: Ich noch bloß was Niederschlagendes finden.

0: Komisch. Das schmeckt nach gar nichts.
1: Herr Direktor! Herr Direktor, es ist Folgendes. Die Herr Direktor...
2: Gott, Jesus, was haben Sie denn da? Wieder da sind Sie.
1: Ja.
2: Was ist?
1: Naja, regnen tut's nicht. Loch ist auch keins. Das heißt, im Dachgeschoss ist alles in Ordnung. Das Problem ist im Mezzanin bei Ihnen. Ich glaube, Sie haben daher, wie soll ich sagen... Vorsicht, der Eislaufverein hat schon.
3: Vorsicht.
1: Herr Direktor...
3: Was ist mit den Damen?
1: Herr Direktor, ich sag's ja gleich. Die Damen wollen einen gewissen... Oje. Ich hab's mit dir noch. Ah ja, eine gewisse Kavalier Kagran sprechen.
4: Oh,
3: Was?
1: Ja?
3: Lass mich mit den Damen allein.
1: Meine Damen! Vorsicht! Der Herr Direktor ist nicht ganz dicht!
5: Besuch.
1: Ich wundere mich über gar nichts.
5: Wir haben ihm nämlich ein Geständnis zu machen.
4: Ja.
1: Was? Jetzt schon?
5: Ja. Was sagst du? Ja, also, ich bin nicht das, wonach ich scheine. Meine Schwester ist nämlich gar keine Künstlerin.
1: Sondern?
5: Ja, also ich bin sozusagen im Hause des Herrn von Eisenstein als Stubendame. Eine Stubenmadel ist sie.
1: Was? Herr Stubenmadel sind sie. Und sie haben sich von mir die Hand küssen lassen.
5: Na, den Mund doch auch.
1: Das bleibt aber unter uns.
5: Ja, das bleibt unter uns. Aber wo Sie den Herrn von Eisenstern heute noch sehen, da hätte ich eine klitzekleine Bitte.
1: Die wäre?
5: Schauen Sie, ich war nämlich im schönsten Kleid von meiner Gnädigsten auf dem Ball und jetzt wäre es halt fesch, wenn Sie ein gutes Wort für mich einlegen würden.
1: Damit er Ihnen verzeiht.
5: Aber nein, dass er mir das Kleid schenkt. Mein Gott, mir steht das so gut.
1: Sie wollen sich auf der Stelle entlassen, wird er Sie.
5: Hat er schon. Wir sind nämlich gekommen, um Sie zu bitten, dass Sie meiner Schwester dabei behilflich sind, Sie als Künstlerin ausbilden zu lassen. Ja. Oh, mich hat auch so ein älterer, vornehmer Herr ausbilden lassen. Beinahe uneigennützig, könnte man fast sagen.
1: Also ich soll Sie völlig unausgenutzt ausbilden lassen. Haben Sie mir denn den Verstand verloren?
5: Ja, ich will nämlich um das Theater.
1: Um das Theater wollen Sie? Ja, haben Sie irgendein Talent?
5: Ob ich Talent habe? Ach, Fall. Bitte überzeugen Sie sich doch selbst, ob ich Talent habe. Spiel ich die Unschuld von Lande, natürlich im kurzen Gewande, so hüpf ich dann.

0: Endlich werde ich sie ausbilden lassen.
1: Herr Direktor, bei uns geht's zu. Es ist schon wieder wer da.
2: Wirklich?
1: Na ja, warten Sie, hab's mit den Namen. Ein Friseur in seinem Renault.
2: Was?
1: Blödsinn, das haben wir jetzt nicht, der Friseur im Renault. Ein Likör mit seinem Frou-Frou. Das ist ja Notdepper da. Nein, ein Herr, ein gewisser Marqueur Renoir, so heißt er.
0: Ja, du meinst den Marquis Renard?
1: Ja, was schreien Sie? Das kann man so auch aussprechen, wie ich das ausgesprochen habe.
3: Bitte, der darf uns hier aber nicht sehen. Können Sie uns verstecken, bitte?
0: Frosch,
1: was?
0: Können wir die Damen irgendwo unterbringen?
1: Bitte. Unterbringen ist ja alles voll. Ja, auf 12 sitzt der Vogelhändler, auf 13 Benko.
0: Bis jetzt.
1: Die 14 wird erst übermorgen frei, wenn der Krasser die Fußfessel kriegt. Was
0: Kannst du die Damen nicht so ein bisschen durchs Haus führen?
1: Ach, Sie meinen eine Führung?
0: Ja.
1: Ja, selbstverständlich. Ich mache eine historische... Meine Damen, es gibt jetzt eine historische Gefängnisführung. Freut mich sehr. Danke, Herr Direktor. Bitte, nicht noch hinauf. Ja, noch hinauf. Das Gefängnis wurde erbaut im späten 17. Bezirk. Und zwar war es damals...
3: ÖH! Ich kann jetzt nicht Pardon sagen.
1: Wieso soll ich Pardon sagen? ÖH geschafft. Dann im 20. Jahrhundert war es unter strenger Führung eines Holländer, war aber Rumäne.
0: Ja, mein lieber Chevalier, sag, was machst du denn?
4: Danke, was machst du hier?
0: Du gestattest, dass ich eintrete.
1: Bitte.
0: Ach, ich sehe, du bist beim Frühstück. Aber der Mordsbrand,
4: bitte bedien dich in den Stuhl.
0: Oh. Du ganz so, als ob du hier zu Hause wärst.
4: Ja, gewissermaßen bin ich das ja auch. Gell?
0: Das kann ich wohl eher von mir sagen.
4: Was? Na, was hast denn du angestellt, dass dich da einkasselt haben?
0: Zu meiner lieber Marquis. Es ist an der Zeit, dass ich dir ein Geständnis mache. Schau, ich bin gar kein Chevalier Chagrin. Mein Name ist Frank und ich bin der Gefängnisdirektor dieses Hauses.
4: Das ist ein Spaß.
0: Ich bin ganz nass.
4: Jetzt bist du so besoffen, dass du dich einwitzt, Direktor.
0: Du zweifelst?
4: Ich zweifle.
0: Du sollst dich sogleich überzeugen.
4: Schau mal.
0: Herr Schei.

0: Ja, was sie ist denn? Ich schieß doch eh schon um die Ecken mit der Pfitsche.
1: Wie oft soll ich denn noch läuten?
0: Nun, wie oft haben Herr Direktor geläutet?
1: Dreimal.
0: Das ist im Prinzip genug, muss man sagen.
1: Frosch, packen den Marquis.
0: Nein, hört's mal auf. Jetzt haben wir einen Marquis auch noch. Noch ein Grasser und Fenkos wird immer noch. So, dann der Dixi, komm mal
1: mit. Lass mir aus. Das stinkt ja nach Schnaps.
0: Berliner wäre ja unter Kolonsoffen. Wehren Sie sich nicht, Sie sind nicht der einzige Kaufmann, den wir einsperren. Er ist aggressiv, Herr Direktor. Er ist aggressiv.
2: Was gut sein, das ist
3: gut. Es war nur ein Spaß von mir.
0: Ach so. Das war ein Spaß von Ihnen, Herr Direktor. Das habe ich nicht gewusst, dass Sie Späße machen. Das habe ich nicht gewusst. Das war ein Spaß. Sind wir glücklich, dass Sie nicht davon leben müssen, wirklich.
2: Setz dich her. Pass auf.
1: Hilfe! Was ist denn, Frosch?
0: Herr Direktor, wir sind eingemauert. Der Herbert Kickl hat die Festung Österreich bereits errichtet.
1: Frosch, was ist denn? Frosch,
4: ja. Das ist der Kasten.
1: Und da ist der Ausgang.
0: Ach, das ist der Kasten?
1: Natürlich.
0: Na, das habe ich ja nicht gewusst, dass wir einen Kasten haben. Zu meiner Frage, Herr Direktor, wann wir einen Kasten haben, wieso hat sie sich gewohnt auf Dreh?
5: Ich sage ja nur, den lass ich noch nicht denken.
2: Du sag,
5: also das war's.
2: Wo kriegt man sowas?
1: Das ist gar nicht so einfach bei dem Fachkräftemangel heutzutage. Wir haben den ganzen Glob abgesucht. Das war nicht simpel.
2: Ach, das glaube ich.
1: Aber wir sind froh, dass wir ihn haben. Weil er ist qualifiziert. Der hat sogar die kleine Matura.
2: Was?
1: Das kennst du nicht.
2: Na?
1: Schau, es ist ganz einfach. Das sind 4 Jahre Volksschule und 2 Tanzstunden beim Ellmeyer.
2: So.
1: So, mein lieber Marquis.
2: Nein, stopp. Schluss mit dem Marquis. Ich bin ebenso wenig ein Marquis, wie du ein Chevalier bist. Na, ich bin eigentlich nur da, um eine 8-tägige Arreststrafe anzutreten und heiße Eisenstein.
1: Boah! Na, das ist ein Sport!
2: Jetzt bin ich ganz nass.
1: Schau, mein Lieber, so wie ich dir bewiesen habe, dass ich der Gefängnisdirektor Frank bin, kann ich dir auch beweisen, dass du nicht der Eisenstein bist.
2: Nicht der Eisenstein, ich. So, bin ich jetzt aber gespannt, gell?
1: Den Eisenstein, den habe ich nämlich gestern Abend höchst persönlich verhaftet.
2: Persönlich? Na, ist er überhaupt aus gewesen?
1: Ja, ich war es aus. Da saß er ganz gemütlich beim Souper im Schlafen.
2: Beim Souper?
1: Ja, beim Souper.
2: Ich schlafe.
1: Im Schlafen und mit seiner Frau.
2: Mit seiner Frau.
1: Die Wein. Die nahmen so zärtlich voneinander Abschied, dass ich ganz gerührt war.
2: Was mit meiner Frau?
1: Nein, mit seiner Frau.
2: Ja, seine Frau ist ja meine Frau.
1: Um Gottes Willen. Woher soll ich bitte wissen, dass ihr beide die gleiche Frau habt?
2: Der ist dieser Eisenstein.
1: Es ist auf der Nummer 12.
2: Den muss ich haben.
1: Halt. Der Zutritt zu den Staatsgefangenen ist ohne Erlaubnis schon strengstens verboten.
0: Herr Direktor, wir haben sehr noblen Besuch.
1: Was? Noblen Besuch?
0: Ja, es ist jemand hier. Sie sagt, sie ist eine Dame.
1: Schaut es denn aus?
0: Das hat es nicht gesagt.
1: Aber wie sie heißt, das hat es vielleicht gesagt.
0: Das hat sie gesagt, sogar mehrmals, weil ich mir es nicht gemerkt habe. Sie heißt Gelbe Eiche. Nein, nicht Gelbe Eiche, Blaue Buche. Na, Blödsinn. Rosalinde. Der Bus ist ein Baum.
2: Was, Rosalinde?
0: Der Aggressive ist doch frei. Bitte, Herr Rektor, ich glaube, die Dame ist sehr nobel. Sie muss eine Marquise sein.
1: So glaubst du das mal?
0: Sie hat die Rollo herunten drum.
1: Frosch, ja. Führ mich sofort zu ihr, ja?
0: Ja,
1: Meine Lieber, du warst einen Augenblick, ich schau nach dem Rechten, bin gleich wieder da, ja?
4: Ein Moment.
0: Ein Rektor nach Ihnen, Küche.
4: Das ist aber reizend. Das machen wir wie Sie immer so.
5: Machen wir immer so.
4: Ah, du Deppert! Bundesdienst, du
0: Herr Direktor, das ist ja der Kasten, Herr Direktor. Wie können Sie denn nicht aufpassen, gibt's das?
4: Ein Weihnachtswunder.
2: Ich verstehe überhaupt nichts mehr. Ich bin daheim beim Soupir.
4: Ich bin da im Arrest. Ich bin... Nein, wer hat wahnsinnig?
0: Vorsichtig! Sei das doch nicht drin! Nehmen Sie den Stab, da können Sie so...
4: Warum das denn?
0: Na ja, warum das denn? Sie haben gesagt, Sie heißen blind.
4: Ich bin nicht blind, ich heiße bloß so! Du Sepp!
0: Sie heißen bloß so? Ja, aber sind das ja aggressiv, Herr Schmitz.
4: So,
0: die holen wir jetzt den Eisenstein.
4: Ja. Der Mensch sagt, er holt sie. Sie sind ja schon da.
2: Ja, ich bin nicht nur da. Ich bin angeblich auch dort. Aber was machen Sie hier?
4: Ja, Sie haben mich doch holen lassen.
2: Ich hab Sie holen lassen?
4: Ja. Arschaft sein Amtsdiener hat ausdrücklich gesagt, Herr von Ei.
2: Na?
4: Jochen, geht gar nichts. Eisenstein hab ich holen lassen. Der Eisenstein, das ist ein Trottel.
2: Ja, das stimmt. Was? Und das nehmen wir jetzt augenblicklich zurück.
4: Na, ich bin doch froh, dass es heraus ist.
2: Halt! Ja, welche Idee?
4: Oje. Sie müssen mir Ihren Posten abtreten.
6: Ja, aber Herr von Steißlein haben doch einen viel schöneren Pop.
2: Was?
6: Posten.
4: Also ich brauche Ihre Tasche.
6: Nein, nichts der Tasche.
4: Nein, ich brauche den Rock.
2: Die Brille. Brille. Und Hose. Die Perücke.
4: Ich habe keine Perücke.
2: Was? Und das sein Ihr Haar.
4: Wasser.
2: Wasser haben wir draußen.
4: Wasser, glauben Sie sich, das ist eine
0: Bitte sehr, kommen Sie weiter, da ist jetzt die Advokatin, was Sie da verlangt haben. Kommen Sie da.
4: Es ist ja niemand da.
0: Alter, jetzt ist der so blind, dass man gar nicht mehr sieht.
4: Wo kann er denn sein?
0: Ja, können tut er überall sein, aber wo kann er sein, wenn er muss?
4: Was muss?
0: Na, nicht was muss, bloß so, das ist ja kein Norweger, heißt der. Na ja, der ist wahrscheinlich kurz... Na ja, was muss er? Was wird er?
4: Wird das lang dauern?
0: Er stottert.
4: Was? Haben Sie Feuer für mich?
0: Sag mal, sind Sie wahnsinnig?
4: Wieso?
0: Na, hier ist Rauchverbot.
4: Sie im ganzen Haus?
0: Nein, nur im Garten.
4: Ja, kann man denn da nichts machen?
0: Was meinen Sie mit, kann man nichts machen? Was? Sind Sie wahnsinnig? Nein! Bei den österreichischen Beamten ist es verboten, so eine kleine Summe anzunehmen. Aber was hinter meinem Rücken geschieht, geht keinen was an. Ich hab das die falsche Operetten. Sag Sie, das ist aber schlimm, ne? Haben Sie sich nicht übernommen, Vermögensteuer müssen Sie keine zahlen. Sag Sie, was machen Sie beruflich?
4: Ich bin Sänger.
0: Ah, das ist aber lieb. Wo singen Sie?
4: Ich singe beim Bogdan Roščić.
0: Auf Ö3.
4: Nein, in der Wiener Staatsoper.
0: Das ist schade, weil auf Ö3 hätte sie vorher auch dran können. Aber Herzlich, das ist wirklich ein Wahnsinn. Wo versteuern Sie eigentlich?
4: In Österreich.
0: Das tut mir sehr leid. Da haben Sie es wieder zurück. Das ist die Strompreisbremse für Staatsbeibremse.
4: Es geht ja auch noch weg. Mein Abenteuer beginnt schon langsam ein bisschen fad zu werden. Kein Mensch kümmert sich um mich.
0: So, da bitte, wenn Sie weiterkommen, gnädige Frau Küsterhahn, bitte sehr.
7: Der Alfred!
4: Rosalie, von Namen Arello, zu Frauen.
7: Oh, Alfred, seien Sie einmal in Ihrem Leben vernünftig.
4: Ja, warum denn?
7: Mein Mann wird jeden Augenblick kommen. Er darf Sie hier nicht sehen und schon gar nicht in seinem eigenen Schlaf.
4: Aber Notfall! Vielleicht weiß der Notarrat, den ich holen will.
7: Notar?
0: Kommen Sie weiter, meine Herren. Sie dürfen nicht einfach so herumlaufen, weil Sie nichts sehen. Bitte, ich habe Ihnen doch gesagt,
2: ja, und ich habe Ihnen schon gesagt, dass ich nur so heiß, ne?
0: Nur so? Jetzt heißt es auf einmal nur so.
2: Infarkt!
0: Na, hallo, hallo, na, da darf ich, dass Sie stottern, haben Sie eine sehr flüssige Aussprache, wirklich.
4: Hey.

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0: so rächen. Du, Damen, Irchen, Macher, Hen.
1: Was? Was du, was meine ungarische...
0: Rhapsodie!
1: Euch Drachen!
2: Also Sie sind der Herr von Eisenstein?
1: Ja, ich bin der Herr von Eisenstein. Und Sie werden die Güte haben, mir Satisfaktion zu geben, und so augenblicklich!
2: Ich denk doch gar nicht dran!
1: Nehmen Sie gefälligst die Hände aus meinem Schlaf!
2: Also, Bruder, zuerst werden Sie die Güte haben, sich in Ihre Zelle Nummer 12 zu begeben und Ihre restlichen 7 Tage und Nächte abzusitzen.
1: Was, ich soll ins Gefängnis? Na, das wird euch schon passen. Ich denke überhaupt nicht dran.
3: Wie ich sehe, hat sie schon eine kleine Erkennungsszene gegeben.
2: Allerdings, der Herr Eisenstein steht dort und brennt darauf, in seine Zelle gebracht zu werden.
1: Wer will mir denn beweisen, dass ich der Eisenstein bin?
4: Meine Damen, ich muss Ihnen noch die Sauna zeigen.
0: Ja, da ist ja meine Gnädigste. Und der Herr von Eisenstein.
1: Nur was kümmert mich dieses Zeugnis? Ich gehe nun aber nicht ins Gefängnis.
4: Nicht. Ich von der Herrschaft, der braucht einen Aufguss.
1: Du wirst doch nicht einen Einlauf von mir.
4: Sie haben eine Frau.
3: Wenn ich noch weitere Zeugen kommen lassen. Eintreten, bitte.
1: Ja.
5: Was

Rosalinde. Rosa. Vergib deinem treuen Gabriel. Du siehst, nur der Champagner ist an euren Schuld gewesen, weißt du? Ja, ohne Mann!